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3: Recht nass starten wir in diesen Mittwoch hinein. Also da sind wirklich einige Regenschauer noch mit dabei. Teilweise sind die auch noch gewittrig. Aber die gute Nachricht, es wird besser im Laufe des Tages. Am Nachmittag kann sich sogar auch mal kurz die Sonne zeigen. Von den Temperaturen her wird es aber heute nicht recht warm. Maximal 21 Grad.
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4: Im Studio Jessica Kornpointner. Das Urteil gegen den Terrorattentäter von Villach ist rechtskräftig. Der 24-jährige Syrer ist ja letzte Woche zu lebenslanger Haft verurteilt worden. Er hat unmittelbar nach der Verhandlung auf Rechtsmittel verzichtet und auch die Staatsanwaltschaft hat keine Nichtigkeitsbeschwerde eingelegt, heißt es. In ein forensisch-therapeutisches Zentrum kommt er nicht, weil er psychiatrisch völlig unauffällig sei. Er wird in eine Vollzugsanstalt mit Hochsicherheitstrakt verlegt. Weiter in die USA. Präsident Donald Trump hat Reuters-Angaben zufolge Pläne für einen Entschädigungsfonds in der Höhe von knapp 1,8 Milliarden Dollar auf Eis gelegt, nach heftigem Widerstand aus den eigenen Reihen. Denn führende republikanische Senatoren haben sich gegen das Vorhaben gestellt. Den Angaben zufolge sollen sie dabei ein 72 Milliarden Dollar schweres Finanzierungspaket für den Grenzschutz als Druckmittel eingesetzt haben. Und nach dem ÖFB-Schock rund um den verletzungsbedingt bei der WM ausfallenden Christoph Baumgartner gibt es auch eine gute Nachricht. Kapitän David Alaba ist ebenfalls medizinisch durchgecheckt worden. Seine MRT-Untersuchung hat keine Muskelverletzung angezeigt. Es besteht laut offizieller Mitteilung kein Grund zur Sorge. Alaba kann wie geplant zur WM anreisen.
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3: Recht nass starten wir in diesen Mittwoch hinein, also da sind wirklich einige Regenschauer noch mit dabei, teilweise sind die auch noch gewittrig, aber die gute Nachricht, es wird besser im Laufe des Tages, am Nachmittag kann sich sogar auch mal kurz die Sonne zeigen. Von den Temperaturen her wird es aber heute nicht recht warm, maximal 21 Grad.
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3: Recht nass starten wir in diesen Mittwoch hinein. Also da sind wirklich einige Regenschauer noch mit dabei. Teilweise sind die auch noch gewittrig. Aber die gute Nachricht, es wird besser im Laufe des Tages. Am Nachmittag kann sich sogar auch mal kurz die Sonne zeigen. Von den Temperaturen her wird es aber heute nicht recht warm. Maximal 21 Grad.
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4: Im Studio Lukas Paulik. Die USA und der Iran haben sich eines der schwersten Feuergefechte seit Beginn der Waffenruhe geliefert. Die iranischen Revolutionsgarden feuerten in der Nacht auf heute ballistische Raketen und Drohnen auf die Golfstaaten Kuwait und Bahrain ab. Das US-Militär wiederum griff eine iranische Militäreinrichtung in der Straße von Hormuz an. Im Prozess rund um den geplanten Anschlag auf ein Konzert von Taylor Swift in Wien 2024 haben die Anwälte der beiden Angeklagten gegen die langjährigen Haftstrafen berufen. Auch die Staatsanwaltschaft erhob gegen die Urteile Einspruch. Und das ist der schwerste Tag meiner Karriere, beschreibt Christoph Baumgartner sein bitteres WM aus auf Social Media. Das Fehlen ist nicht nur für den Schlüsselspieler selbst ein riesiger Schock, sondern für ganz Fußball Österreich. Ein Kandidat für die Startelf könnte jetzt LASK-Doublesieger Sascha Kalajdzic werden. Zur Nachnominierung könnte es für Sascha Horvath kommen.
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3: Recht nass starten wir in diesen Mittwoch hinein. Also da sind wirklich einige Regenschauer noch mit dabei. Teilweise sind die auch noch gewittrig. Aber die gute Nachricht, es wird besser im Laufe des Tages. Am Nachmittag kann sich sogar auch mal kurz die Sonne zeigen. Von den Temperaturen her wird es aber heute nicht recht warm. Maximal 21 Grad.
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3: Recht nass starten wir in diesen Mittwoch hinein. Also da sind wirklich einige Regenschauer noch mit dabei. Teilweise sind die auch noch gewittrig. Aber die gute Nachricht, es wird besser im Laufe des Tages. Am Nachmittag kann sich sogar auch mal kurz die Sonne zeigen. Von den Temperaturen her wird es aber heute nicht recht warm. Maximal 21 Grad.
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4: Im Studio Lukas Paulik. Der oberste Führer des Iran, Mojtaba Khamenei, bringt sich nach Einschätzungen der USA zunehmend in die Amtsgeschäfte ein. Es gibt Hinweise darauf, dass er sich auf einer bestimmten Ebene zunehmend engagiert, obwohl die gesamte Kommunikation schriftlich und über Dritte läuft, so US-Außenminister Marco Rubio gestern vor dem Auswärtigen Ausschuss des US-Senats. Heute könnte Österreich erstmals seit 16 Jahren das Comeback im UNO-Sicherheitsrat gelingen. Dafür muss sich Österreich gegen einen der beiden EU-Konkurrenten Deutschland oder Portugal durchsetzen. Die Regierung hat sich für die Periode 2027 bis 2028 mit dem Motto Partnerschaft, Dialog, Vertrauen beworben. Und in Tirol gibt es einmal mehr Aufregung über die Geschlechterrollen bei Traditionsvereinen. Weil bei der Haller Speckbacher Stadtmusik auch Männer als Marketender mitmarschieren, wurden sie vom 72. Bezirksschützenfest in Hall in Tirol ausgeladen. Der Schützenbezirk wollte damit bei seinem Festtag am 28. Juni Diskussionen über Marketender vermeiden.
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3: Recht nass starten wir in diesen Mittwoch hinein. Also da sind wirklich einige Regenschauer noch mit dabei. Teilweise sind die auch noch gewittrig. Aber die gute Nachricht, es wird besser im Laufe des Tages. Am Nachmittag kann sich sogar auch mal kurz die Sonne zeigen. Von den Temperaturen her wird es aber heute nicht recht warm. Maximal 21 Grad.
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2: Grundsätzlich bekommen wir heute in Tirol immer noch etwas Sonne ab, aber die Wolken, die werden immer dichter und dann gibt es auch Regen, Schauer und Gewitter. Die breiten sich dann wirklich im Laufe des Tages aus. Von den Temperaturen her wird es aber wieder angenehm warm, bis zu 26 Grad.
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3: Im Studio Lukas Paulik. In der Nacht auf heute hat es in der Golfregion die schwersten Angriffe seit Beginn der Waffenruhe Anfang April zwischen den USA und dem Iran gegeben. Die iranische Revolutionsgarde feuerte ballistische Raketen und Drohnen auf Kuwait und Bahrain ab. Das US-Militär meldete Angriffe auf eine iranische Militäreinrichtung auf der Insel Keshem in der Straße von Hormuz. Die Wirtschaftskammer hat gestern ihre Sparpläne konkretisiert. Präsidentin Martha Schulz kündigte an, dass bis 2027 in der Bundeskammer 200 der dortigen Stellen abgebaut werden. Lehrlinge und Trainees sind nicht betroffen. Neben der Bundeskammer gibt es 9 Länderkammern, die ebenfalls sparen müssen. Und seit mehr als 6 Wochen sitzt ein 48 Jahre alter Mann in der Justizanstalt Klagenfurt in Untersuchungshaft. Er soll im März eine Bankfiliale in Ferlach überfallen haben. Laut Staatsanwaltschaft leugnet der Mann nach wie vor die Tat. Die Beute in der Höhe von 220.000 Euro bleibt verschwunden.
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1: Ziemlich nass ist es heute bei uns in Tirol. Einige Regenschauer sind damit dabei, teilweise auch gewittrige Schauer. Aber die gute Nachricht ist, der Regen verzieht sich im Laufe des Tages und dann kommt sogar heute noch die Sonne raus. Temperaturmäßig ist es etwas kühler als in den letzten Tagen, maximal 21 Grad.
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2: Ziemlich nass ist es heute bei uns in Tirol. Einige Regenschauer sind damit dabei, teilweise auch gewittrige Schauer. Aber die gute Nachricht ist, der Regen verzieht sich im Laufe des Tages und dann kommt sogar heute noch die Sonne raus. Temperaturmäßig ist es etwas kühler als in den letzten Tagen, maximal 21 Grad.
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3: Im Studio Lukas Paulik. In der Nacht auf heute hat es in der Golfregion die schwersten Angriffe seit Beginn der Waffenruhe Anfang April zwischen den USA und dem Iran gegeben. Die iranische Revolutionsgarde feuerte ballistische Raketen und Drohnen auf Kuwait und Bahrain ab. Das US-Militär meldete Angriffe auf eine iranische Militäreinrichtung auf der Insel Keshem in der Straße von Hormuz. Die Wirtschaftskammer hat gestern ihre Sparpläne konkretisiert. Präsidentin Martha Schulz kündigte an, dass bis 2027 in der Bundeskammer 200 der dortigen Stellen abgebaut werden. Lehrlinge und Trainees sind nicht betroffen. Neben der Bundeskammer gibt es 9 Länderkammern, die ebenfalls sparen müssen. Und seit mehr als 6 Wochen sitzt ein 48 Jahre alter Mann in der Justizanstalt Klagenfurt in Untersuchungshaft. Er soll im März eine Bankfiliale in Ferlach überfallen haben. Laut Staatsanwaltschaft leugnet der Mann nach wie vor die Tat. Die Beute in der Höhe von 220.000 Euro bleibt verschwunden.
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1: Ziemlich nass ist es heute bei uns in Tirol. Einige Regenschauer sind damit dabei, teilweise auch gewittrige Schauer. Aber die gute Nachricht ist, der Regen verzieht sich im Laufe des Tages und dann kommt sogar heute noch die Sonne raus. Temperaturmäßig ist es etwas kühler als in den letzten Tagen, maximal 21 Grad.
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2: Ziemlich nass ist es heute bei uns in Tirol. Einige Regenschauer sind damit dabei, teilweise auch gewittrige Schauer. Aber die gute Nachricht ist, der Regen verzieht sich im Laufe des Tages und dann kommt sogar heute noch die Sonne raus. Temperaturmäßig ist es etwas kühler als in den letzten Tagen, maximal 21 Grad.
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3: Im Studio Lukas Paulik. In der Nacht auf heute hat es in der Golfregion die schwersten Angriffe seit Beginn der Waffenruhe Anfang April zwischen den USA und dem Iran gegeben. Die iranische Revolutionsgarde feuerte ballistische Raketen und Drohnen auf Kuwait und Bahrain ab. Das US-Militär meldete Angriffe auf eine iranische Militäreinrichtung auf der Insel Keshem in der Straße von Hormuz. Die Wirtschaftskammer hat gestern ihre Sparpläne konkretisiert. Präsidentin Martha Schulz kündigte an, dass bis 2027 in der Bundeskammer 200 der dortigen Stellen abgebaut werden. Lehrlinge und Trainees sind nicht betroffen. Neben der Bundeskammer gibt es 9 Länderkammern, die ebenfalls sparen müssen. Und seit mehr als 6 Wochen sitzt ein 48 Jahre alter Mann in der Justizanstalt Klagenfurt in Untersuchungshaft. Er soll im März eine Bankfiliale in Ferlach überfallen haben. Laut Staatsanwaltschaft leugnet der Mann nach wie vor die Tat. Die Beute in der Höhe von 220.000 Euro bleibt verschwunden.
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1: Ziemlich nass ist es heute bei uns in Tirol. Einige Regenschauer sind damit dabei, teilweise auch gewittrige Schauer. Aber die gute Nachricht ist, der Regen verzieht sich im Laufe des Tages und dann kommt sogar heute noch die Sonne raus. Temperaturmäßig ist es etwas kühler als in den letzten Tagen, maximal 21 Grad.
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2: Ziemlich nass ist es heute bei uns in Tirol. Einige Regenschauer sind damit dabei, teilweise auch gewittrige Schauer. Aber die gute Nachricht ist, der Regen verzieht sich im Laufe des Tages und dann kommt sogar heute noch die Sonne raus. Temperaturmäßig ist es etwas kühler als in den letzten Tagen, maximal 21 Grad.
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3: Im Studio Lukas Paulik. In der Nacht auf heute hat es in der Golfregion die schwersten Angriffe seit Beginn der Waffenruhe Anfang April zwischen den USA und dem Iran gegeben. Die iranische Revolutionsgarde feuerte ballistische Raketen und Drohnen auf Kuwait und Bahrain ab. Das US-Militär meldete Angriffe auf eine iranische Militäreinrichtung auf der Insel Keshem in der Straße von Hormuz. Die Wirtschaftskammer hat gestern ihre Sparpläne konkretisiert. Präsidentin Martha Schulz kündigte an, dass bis 2027 in der Bundeskammer 200 der dortigen Stellen abgebaut werden. Lehrlinge und Trainees sind nicht betroffen. Neben der Bundeskammer gibt es 9 Länderkammern, die ebenfalls sparen müssen. Und seit mehr als 6 Wochen sitzt ein 48 Jahre alter Mann in der Justizanstalt Klagenfurt in Untersuchungshaft. Er soll im März eine Bankfiliale in Ferlach überfallen haben. Laut Staatsanwaltschaft leugnet der Mann nach wie vor die Tat. Die Beute in der Höhe von 220.000 Euro bleibt verschwunden.
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1: Ziemlich nass ist es heute bei uns in Tirol. Einige Regenschauer sind damit dabei, teilweise auch gewittrige Schauer. Aber die gute Nachricht ist, der Regen verzieht sich im Laufe des Tages und dann kommt sogar heute noch die Sonne raus. Temperaturmäßig ist es etwas kühler als in den letzten Tagen, maximal 21 Grad.
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2: Ziemlich nass ist es heute bei uns in Tirol. Einige Regenschauer sind damit dabei, teilweise auch gewittrige Schauer. Aber die gute Nachricht ist, der Regen verzieht sich im Laufe des Tages und dann kommt sogar heute noch die Sonne raus. Temperaturmäßig ist es etwas kühler als in den letzten Tagen, maximal 21 Grad.
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3: Im Studio Jessica Kornpointner. Mehr als 12,5 Milliarden Euro haben Österreicher letztes Jahr an Verwandte oder Nichtverwandte verschenkt. Und zwar in insgesamt rund 35.700 Schenkungen. Dabei sind aber nicht alle tatsächlich erfasst, denn die Anzeigepflicht besteht bei Verwandten nicht bis zu einer Summe von 50.000 Euro innerhalb von einem Jahr. Und bei Nichtverwandten sind es bis zu 15.000 Euro in 5 Jahren. Und die Anzeigepflicht gilt nur für Schenkungen unter Lebenden. Weiter in die USA. Die umstrittene Zollpolitik der Trump-Regierung beschäftigt derzeit die Gerichte. Jetzt wird ein neues Argument für neue zusätzliche Zölle gezückt. Es geht um Produkte aus Zwangsarbeit. Die USA haben gleich 60 Volkswirtschaften neue Zölle angedroht, weil diese Importe von Produkten aus mutmaßlicher Zwangsarbeit nicht verhindert oder bestehende Importverbote nicht genügend geprüft hätten. Betroffen wäre da auch die EU. Jetzt können bis zum 6. Juli Einwände geltend gemacht werden. Am 7. folgt die Anhörung. Und noch zum Fußball. Der AC Milan will sich ja komplett neu aufstellen und sucht dafür einen neuen Sportdirektor und einen neuen Cheftrainer. Für den Trainerposten gibt es laut Medienberichten auch 2 Wunschkandidaten. Ex-Crystal Palace-Coach Oliver Glasner und der ehemalige Red Bull Salzburg und jetzt Al-Ahli-Coach Matthias Jaissle. Während bei Glasner noch Hoffnung besteht, dürfte Jaissle den Italienern zu teuer sein. Der 38-Jährige verdient in Saudi-Arabien nämlich 12 Millionen pro Jahr.
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0: etwas kühler als in den letzten Tagen, maximal 21 Grad.
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1: Ziemlich nass ist es heute bei uns in Tirol. Einige Regenschauer sind damit dabei, teilweise auch gewittrige Schauer. Aber die gute Nachricht ist, der Regen verzieht sich im Laufe des Tages und dann kommt sogar heute noch die Sonne raus. Temperaturmäßig ist es

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2: Ziemlich nass ist es heute bei uns in Tirol. Einige Regenschauer sind damit dabei, teilweise auch gewittrige Schauer. Aber die gute Nachricht ist, der Regen verzieht sich im Laufe des Tages und dann kommt sogar heute noch die Sonne raus. Temperaturmäßig ist es etwas kühler als in den letzten Tagen, maximal 21 Grad.
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3: Im Studio Jessica Kornpointner. Im österreichischen Parlament werden weiter keine Sicherheitsüberprüfungen von Mitarbeitern vorgenommen. Nach der Präsidiale heute hat sich keine der Fraktionen für eine solche Maßnahme ausgesprochen. Ausgelöst worden ist die Debatte durch Staatssekretär Jörg Leichtfried von der SPÖ. Er hatte eine solche Überprüfung angeregt für Mitarbeiter, die Zugang zu sensiblen Ausschüssen haben. Die Innenminister der Europäischen Union sollen morgen darüber beraten, ob Männer einer bestimmten Altersgruppe künftig von der Aufnahmerichtlinie für Geflüchtete aus der Ukraine ausgeschlossen werden sollen. Es gibt zwei Möglichkeiten: eine Verlängerung der Schutzregelung für alle bis zum März 2027 oder eine Verlängerung, bei der Männer im Alter zwischen 23 und 60 ausgeschlossen würden. Zweitere Regelung würde aber wohl nur bei Männern, die neu in die EU kommen, gelten. Ausnahmen könnte es außerdem etwa für alleinerziehende Väter und Journalisten geben. Und noch zum Fußball. Die Gespräche des ÖFB mit Teamchef Ralf Rangnick über eine Verlängerung seines nach der WM auslaufenden Vertrags biegen in die Zielgerade. ÖFB-Chef Josef Pröll ist laut Medienberichten vom Aufsichtsrat ermächtigt worden, mit dem Teamchef zu den besprochenen Konditionen zu verlängern. Ob eine Unterschrift noch vor WM-Start erfolgt, ist weiter offen. Rangnick hat diesbezüglich zuletzt auch keine Eile signalisiert. Der 67-Jährige reist mit dem ÖFB-Team morgen ins WM-Quartier nach Kalifornien. Pröll kommt 10 Tage später nach.
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1: Ziemlich nass ist es heute bei uns in Tirol. Einige Regenschauer sind damit dabei, teilweise auch gewittrige Schauer. Aber die gute Nachricht ist, der Regen verzieht sich im Laufe des Tages und dann kommt sogar heute noch die Sonne raus. Temperaturmäßig ist es etwas kühler als in den letzten Tagen, maximal 21 Grad.
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2: Ziemlich nass ist es heute bei uns in Tirol. Einige Regenschauer sind damit dabei, teilweise auch gewittrige Schauer. Aber die gute Nachricht ist, der Regen verzieht sich im Laufe des Tages und dann kommt sogar heute noch die Sonne raus. Temperaturmäßig ist es etwas kühler als in den letzten Tagen, maximal 21 Grad.
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3: Im Studio Jessica Kornpointner. Gegen das Kopftuchverbot, das ab Herbst für Mädchen unter 14 an Schulen gelten soll, liegen aktuell 2 Klagen beim Verfassungsgerichtshof, wie die APA berichtet. Dass das Höchstgericht schon im Sommer eine Entscheidung treffen und damit das Gesetz noch vor Schulbeginn kippen könnte, ist sehr unwahrscheinlich. Die Regierung verteidigt das Verbot. Es sei diesmal etwa eingebettet in ein großes Paket an begleitenden Maßnahmen für betroffene Mädchen, aber auch Burschen und Eltern. Weiter in die Niederlande. Laut des Copenhagen Nice Index ist Utrecht die fahrradfreundlichste Stadt der Welt. Breite Fahrradstraßen, riesige Radparkhäuser und autofreie Viertel zeigen dort, wie Städte den Radverkehr fördern können. Gut 150.000 von 380.000 Bewohnern steigen dort täglich aufs Rad. Tatsächlich soll es laut Schätzungen sogar mehr Fahrräder als Menschen in den Niederlanden geben. Und noch zum Fußball. Für den FC Bayern München Sportvorstand Max Eberl werden die kommenden Wochen zur Bewährungsprobe. Er steht nicht nur vor einem richtungsweisenden Transfersommer, sondern kämpft um seine eigene Zukunft beim Rekordmeister. Es soll mehrere Punkte geben, die intern kritisch gesehen werden. Laut Medienberichten soll er bei Transfers etwa zu schnelle Abschlüsse erzielen wollen und das habe bereits einige Deals verteuert. Ende August soll bei der nächsten Aufsichtsratssitzung über Eberls weitere Zukunft entschieden werden.
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1: Das Wetter für Österreich am Mittwoch sehr, sehr unbeständig, geht heute durch den Tag. Von Sonne, Wolken und vor allem Regenschauern ist da heute alles mit dabei. Die Temperaturen reichen von 14 Grad im Westen bis zu 21 Grad im Osten. Morgen am Feiertag scheint dann wieder in ganz Österreich die Sonne und es wird heiß.
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2: Ziemlich nass ist es heute bei uns in Tirol. Einige Regenschauer sind damit dabei, teilweise auch gewittrige Schauer. Aber die gute Nachricht ist, der Regen verzieht sich im Laufe des Tages und dann kommt sogar heute noch die Sonne raus. Temperaturmäßig ist es etwas kühler als in den letzten Tagen, maximal 21 Grad.
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3: Im Studio Jessica Kornpeintner. Mehr als 12,5 Milliarden Euro haben Österreicher letztes Jahr an Verwandte oder Nichtverwandte verschenkt. Und zwar in insgesamt rund 35.700 Schenkungen. Dabei sind aber nicht alle tatsächlich erfasst, denn die Anzeigepflicht besteht bei Verwandten nicht bis zu einer Summe von 50.000 Euro innerhalb von einem Jahr. Und bei Nichtverwandten sind es bis zu 15.000 Euro in 5 Jahren. Und die Anzeigepflicht gilt nur für Schenkungen unter Lebenden. Weiter in die USA. Die umstrittene Zollpolitik der Trump-Regierung beschäftigt derzeit die Gerichte. Jetzt wird ein neues Argument für neue zusätzliche Zölle gezückt. Es geht um Produkte aus Zwangsarbeit. Die USA haben gleich 60 Volkswirtschaften neue Zölle angedroht, weil diese Importe von Produkten aus mutmaßlicher Zwangsarbeit nicht verhindert oder bestehende Importverbote nicht genügend geprüft hätten. Betroffen wäre da auch die EU. Jetzt können bis zum 6. Juli Einwände geltend gemacht werden. Am 7. folgt die Anhörung. Und noch zum Fußball. Der AC Milan will sich ja komplett neu aufstellen und sucht dafür einen neuen Sportdirektor und einen neuen Cheftrainer. Für den Trainerposten gibt es laut Medienberichten auch 2 Wunschkandidaten. Ex-Crystal Palace-Coach Oliver Glasner und der ehemalige Red Bull Salzburg und jetzt Al-Ahli-Coach Matthias Jaissle. Während bei Glasner noch Hoffnung besteht, dürfte Jaissle den Italienern zu teuer sein. Der 38-Jährige verdient in Saudi-Arabien nämlich 12 Millionen pro Jahr.
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1: Ziemlich nass ist es heute bei uns in Tirol. Einige Regenschauer sind damit dabei, teilweise auch gewittrige Schauer. Aber die gute Nachricht ist, der Regen verzieht sich im Laufe des Tages und dann kommt sogar heute noch die Sonne raus. Temperaturmäßig ist es etwas kühler als in den letzten Tagen, maximal 21 Grad.
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1: Ziemlich nass ist es heute bei uns in Tirol. Einige Regenschauer sind damit dabei, teilweise auch gewittrige Schauer. Aber die gute Nachricht ist, der Regen verzieht sich im Laufe des Tages und dann kommt sogar heute noch die Sonne raus. Temperaturmäßig ist es etwas kühler als in den letzten Tagen, maximal 21 Grad.
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2: Im Studio Jessica Kornpointner. Im österreichischen Parlament werden weiter keine Sicherheitsüberprüfungen von Mitarbeitern vorgenommen. Nach der Präsidiale heute hat sich keine der Fraktionen für eine solche Maßnahme ausgesprochen. Ausgelöst worden ist die Debatte durch Staatssekretär Jörg Leichtfried von der SPÖ. Er hatte eine solche Überprüfung angeregt für Mitarbeiter, die Zugang zu sensiblen Ausschüssen haben. Die Innenminister der Europäischen Union sollen morgen darüber beraten, ob Männer einer bestimmten Altersgruppe künftig von der Aufnahmerichtlinie für Geflüchtete aus der Ukraine ausgeschlossen werden sollen. Es gibt zwei Möglichkeiten: eine Verlängerung der Schutzregelung für alle bis zum März 2027 oder eine Verlängerung, bei der Männer im Alter zwischen 23 und 60 ausgeschlossen würden. Zweitere Regelung würde aber wohl nur bei Männern, die neu in die EU kommen, gelten. Ausnahmen könnte es außerdem etwa für alleinerziehende Väter und Journalisten geben. Und noch zum Fußball. Die Gespräche des ÖFB mit Teamchef Ralf Rangnick über eine Verlängerung seines nach der WM auslaufenden Vertrags biegen in die Zielgerade. ÖFB-Chef Josef Pröll ist laut Medienberichten vom Aufsichtsrat ermächtigt worden, mit dem Teamchef zu den besprochenen Konditionen zu verlängern. Ob eine Unterschrift noch vor WM-Start erfolgt, ist weiter offen. Rangnick hat diesbezüglich zuletzt auch keine Eile signalisiert. Der 67-Jährige reist mit dem ÖFB-Team morgen ins WM-Quartier nach Kalifornien. Pröll kommt 10 Tage später nach.
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0: deinem Wetter.
1: Über weite Strecken ist es heute Nacht klar, nur vereinzelt wird es ein bisschen nebelig werden, bei Tiefstwerten zwischen 11 und 4 Grad. Morgen am Feiertag von Leichnam zunehmend unbeständig, der Vormittag meist noch recht freundlich, aufgelockert und sonnig. Dann kommen dichte Wolken, die gegen Abend hin auch mitunter kräftige Regenschauer bringen. Tageshöchstwerte morgen 21 bis knapp 27 Grad.
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1: Über weite Strecken ist es heute Nacht klar, nur vereinzelt wird es ein bisschen nebelig werden, bei Tiefstwerten zwischen 11 und 4 Grad. Morgen am Feiertag von Leichnam zunehmend unbeständig, der Vormittag meist noch recht freundlich, aufgelockert und sonnig, dann kommen dichte Wolken, die gegen Abend hin auch mitunter kräftige Regenschauer bringen. Tageshöchstwerte morgen 21 bis knapp 27 Grad.
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2: Im Studio Jessica Kornpointner. Gegen das Kopftuchverbot, das ab Herbst für Mädchen unter 14 an Schulen gelten soll, liegen aktuell 2 Klagen beim Verfassungsgerichtshof, wie die APA berichtet. Dass das Höchstgericht schon im Sommer eine Entscheidung treffen und damit das Gesetz noch vor Schulbeginn kippen könnte, ist sehr unwahrscheinlich. Die Regierung verteidigt das Verbot. Es sei diesmal etwa eingebettet in ein großes Paket an begleitenden Maßnahmen für betroffene Mädchen, aber auch Burschen und Eltern. Weiter in die Niederlande. Laut des Kopenhager Nice Index ist Utrecht die fahrradfreundlichste Stadt der Welt. Breite Fahrradstraßen, riesige Radparkhäuser und autofreie Viertel zeigen dort, wie Städte den Radverkehr fördern können. Gut 150.000 von 380.000 Bewohnern steigen dort täglich aufs Rad. Tatsächlich soll es laut Schätzungen sogar mehr Fahrräder als Menschen in den Niederlanden geben. Und noch zum Fußball. Für den FC Bayern München Sportvorstand Max Eberl werden die kommenden Wochen zur Bewährungsprobe. Er steht nicht nur vor einem richtungsweisenden Transfersommer, sondern kämpft um seine eigene Zukunft beim Rekordmeister. Es soll mehrere Punkte geben, die intern kritisch gesehen werden. Laut Medienberichten soll er bei Transfers etwa zu schnelle Abschlüsse erzielen wollen und das habe bereits einige Deals verteuert. Ende August soll bei der nächsten Aufsichtsratssitzung über Eberls weitere Zukunft entschieden werden.
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0: deinem Wetter.
1: Über weite Strecken ist es heute Nacht klar, nur vereinzelt wird es ein bisschen nebelig werden, bei Tiefstwerten zwischen 11 und 4 Grad. Morgen am Feiertag von Leichnam zunehmend unbeständig, der Vormittag meist noch recht freundlich, aufgelockert und sonnig. Dann kommen dichte Wolken, die gegen Abend hin auch mitunter kräftige Regenschauer bringen. Tageshöchstwerte morgen 21 bis knapp 27 Grad.
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